0: Also das heißt, die lebten am Tempel.
1: Vivían cerca del templo.
0: Und dann konnte man mit ihnen zusammen schlafen.
1: Uno podía ir a acostarse con ellos.
0: Und das war dann, um Gott zu verherrlichen.
1: Eso era para, alabar a Dios.
0: Und man hat noch Geld gespendet und das kam in den Tempel.
1: Se pagaba algo de plata que se fue a las cajas del, del templo.
0: Und dann sagt Gott an mehreren Stellen durch die Propheten, das will ich gar nicht.
1: Y en varias ocasiones Dios en el Antiguo Testamento dice en los profetas, eso es algo que yo no quiero.
0: Und dann lehnt die heterosexuelle Kultprostitution ab.
1: Él se, o sea, él está en contra de la prostitución heterosexual.
0: Und genauso auch die homosexuelle Kultprostitution. Also wenn ich es richtig im Kopf habe, dann müsste das zum Beispiel 2. Könige 23, Vers 7 etwas dazu stehen.
1: 2. de Reyes 23,
0: 7, ja.
1: 23, 7.
0: Ich glaube, das ist noch, wo ein Kürzes abgeschafft hat.
1: 23, 7. Ja. También derribó las casas de los dedicados a la prostitución que estaban en la casa del Señor, donde las mujeres tejían Pabellones para la Asherah. Entonces trajo a todos los sacerdotes. Ja, der hat das, die Häuser
0: zerstört. Ja. Und hier sehen wir ganz deutlich, Gott will keine Kultprostitution.
1: Ja, acá vemos que Dios no quiere la prostitución en el culto.
0: Keine weibliche und keine männliche.
1: No, de mujeres ni de hombres.
0: Und viele der Könige haben das ihm zugelassen.
1: Muchos de los reyes permitieron esa prostitución.
0: Obwohl sie zum Volk Israel gehören.
1: Aunque pertenecían al pueblo de Israel.
0: Und deshalb hat Gott manchmal Könige berufen, wie hier, die dann dort das beendet haben.
1: Entonces Dios llamó a reyes como Josías que derribaron esas casas, por ejemplo.
0: Weil Israel hatte immer wieder mit Abgötterei zu kämpfen.
1: Pues Israel siempre tenía un problema con la idolatría.
0: Und das ist nicht die einzige Stelle.
1: No es la única.
0: Zum Beispiel im 1. Könige 22, Vers 47 lesen wir genau dasselbe.
1: En Primera de Reyes 22, 14 leemos la misma cosa.
0: Und es gibt auch noch andere Stellen im Alten Testament, die sich indirekt auf Homosexualität beziehen.
1: Hay otros pasajes que de manera indirecta se refieren a la homosexualidad.
0: Manche kennen vielleicht von ihrer Vergangenheit die Stelle, ich will nicht, dass Frauen Männerkleider tragen.
1: Algunos quizás conocen esta parte donde dice yo no quiero que mujeres usen vestidos de hombre.
0: Und in vielen Gemeinden wurde deshalb lange diskutiert, müssen Frauen immer einen Rock tragen.
1: Y en eso llevó a la discusión de muchas iglesias si las mujeres tienen que usar faldas en el culto.
0: An dieser Stelle wird ja kein bestimmtes Kleidungsstück genannt.
1: En este pasaje no se menciona ninguna parte de la vestimenta.
0: Eigentlich wird nur gesagt, eine Frau soll auch schon an ihrer Kleidung als Frau erkennbar sein.
1: Lo único que se dice es que una mujer debería ser reconocible ya por su vestimenta.
0: Ich frage mich nur, warum meistens der zweite Teil des Satzes nicht genau so zitiert wird.
1: Yo me pregunto por qué la segunda parte de la oración no se cita.
0: Denn der zweite Teil des Satzes ist, Männer sollen keine Frauenkleider tragen.
1: Porque la segunda parte es, hombres no deben usar vestido de mujer.
0: Und plötzlich wird uns die Sache viel klarer.
1: Y entonces la cuestión se hace más clara.
0: Denn Männer, die Frauenkleider tragen, die nennen wir im Allgemeinen Transvestiten.
1: Sí, porque hombres que usan vestidos de mujer, normalmente los denominamos transvestidos, o sea, travestis.
0: Also das hat eine gewisse sexuelle Komponente.
1: Tiene la componente sexual.
0: Denn meistens sind das ja Homosexuelle.
1: Normalmente son homosexuales.
0: Und genau das ist an der Stelle gemeint.
1: Y eso es a lo que se refiere el texto.
0: Du Frau tritt als Frau auf und
1: mujer,
0: nicht als Mann.
1: Preséntate como mujer y no como hombre.
0: Also das geht eigentlich gegen lesbische Beziehungen.
1: Es en contra del lesbianismo.
0: Sozusagen eine Frau verkleidet sich als Mann und dann leben die zusammen und sind aber Frau und Frau.
1: Sí, una mujer se viste como hombre y vive con otra mujer y entonces pero en realidad son las dos son mujeres.
0: Und der Mann soll als Mann auftreten und nicht als Frau.
1: Tiene que presentarse como hombre y no como mujer.
0: Also hier finden wir auch diese Spielart von Transvestie in der Bibel erwähnt und verboten.
1: Hasta los travestis se menciona acá en la Biblia y es prohibida.
0: Also hier merken wir, solche Dinge, die sind gar nicht besonders modern und neu, das gab es auch schon vor 3000 Jahren.
1: Estas cosas no son tan nuevas y modernas, ya existían hace 3000 años.
0: Jetzt gibt es manche Menschen, die sagen, gerade diejenigen, die Homosexualität verteidigen wollen,
1: algunos que quieren defender la homosexualidad están diciendo,
0: die sagen, in der Bibel, da wird doch Homosexualität sogar positiv erwähnt.
1: La Biblia menciona de manera positiva la homosexualidad.
0: Zum Beispiel bei David.
1: Por ejemplo, David.
0: David sagt doch zu Jonathan, David deine dice Liebe Jonathan, ist mir wertvoller als Frauenliebe.
1: Mi amor a ti es más importante que el amor a una mujer.
0: Boah, jetzt wissen wir,
1: David era homosexuell.
0: Dann frage ich mich, hast du auch den Rest der Geschichte gelesen?
1: Entonces me pregunto, ¿se leíste el resto de la historia?
0: Also David war doch wohl gar nicht homosexuell.
1: Pues David no era muy homosexual.
0: Der war doch andauernd mit irgendwelchen Frauen her.
1: Cada rato seguía algunas de las mujeres.

0: Das war ja eines seiner Hauptprobleme.
1: Era uno de sus problemas principales.
0: Denk mal an die Frau mit Batseba.
1: Pensemos en Batseba.
0: Ja, wen hat er denn verführt? Den Uriah oder die Batseba?
1: A quien él llevó a la cama? ¿Uriah o Batseba?
0: Das ist vollkommen klar.
1: Bueno, claro.
0: Der war heterosexuell.
1: Ja, heterosexuell.
0: Nur, was manche Homosexuelle nicht verstehen können, dass es eben auch Männerfreundschaften gibt, die mit Sexualität gar nichts zu tun haben.
1: Okay, algunos homosexuales no pueden entender que puede haber una amistad entre hombres que no tienen nada que ver con la sexualidad.
0: Homosexuelle meinen meistens, wenn Männer gut befreundet sind, dann sind die wahrscheinlich homosexuell.
1: Normalmente se piensa cuando hay una buena amistad entre dos hombres, posiblemente sean homosexuales.
0: Aber es gibt Männer, die haben einfach gute Freunde.
1: Pero hay hombres que simplemente tienen buenos amigos.
0: Mit denen gehen sie zusammen angeln.
1: Con ellos se van de pesca.
0: Oder mit denen bauen sie ein Haus.
1: Oder construyen una casa.
0: Dass sie diskutieren intensiv mit ihnen.
1: Discuten de manera intensiva.
0: Aber das heißt nicht, dass sie zusammen ins Bett gehen.
1: Pero no significa que se van a la cama.
0: Und genau das ist in der Bibel ja auch so gedacht. Wir können enge Freundschaften mit Männern haben.
1: Es lo que la Biblia también pide, o sea, es previsto que tengamos amistades cercanas con hombres.
0: Manche Männer in Deutschland wagen es schon gar nicht mehr, eine gute Männerfreundschaft zu haben.
1: Algunos en Alemania ya no se atreven a tener una buena amistad con otro hombre.
0: Weil sie Angst haben, die anderen könnten denken, sie sind homosexuell.
1: Pues tienen miedo de que los otros piensen que son homosexuales.
0: Manchmal finde ich das dann lustig in der arabischen Welt.
1: Es muy interesante en el mundo arábico.
0: Ich war in einigen arabischen Ländern.
1: Estuve en algunos países árabes.
0: Und am Abend, da siehst du nur Männer zusammen.
1: A la noche ves solamente a hombres sentados juntos.
0: Da findest du manchmal Männer Händchen halt durch die Stadt laufen.
1: A veces le ves a los hombres mano a mano und paseando por las calles.
0: Und würde ein Deutscher kommen, der würde sagen, boah, so viele Homosexuelle.
1: Vendría un alemán, diría, boah, tantos homosexuales.
0: Aber würdest du diesen Männern da sagen?
1: Si dirías esto a estos hombres.
0: Die würden gleich ihr Messer ziehen.
1: Sacarían su
0: und sagen, willst du mich verspotten?
1: Querés burlarte de mí.
0: Nein, sondern in der arabischen Welt ist es vollkommen normal, dass man eine Männerfreundschaft hat und auch sich das Händchen hält.
1: Es normal en el mundo árabe que tenés una amistad con otro hombre y también que él te tome de la mano.
0: Aber die würden nicht miteinander ins Bett gehen.
1: Pero no se van a la cama.
0: Das liegt eher an der islamischen Vorstellung, dass eine Frau viel weniger wert ist.
1: Tiene que ver con el pensamiento del Islam, que la mujer tiene mucho menos valor.
0: Und wenn ich jetzt über wirklich wichtige Fragen spreche,
1: si querés tratar preguntas realmente importantes,
0: dann geht das natürlich nur mit einem Mann.
1: Solo lo puedes hacer con otro hombre.
0: Deshalb in den meisten arabischen Ländern am Abend, die Frauen sind zu Hause und die Männer sind in der Teestube und da unterhalten sie sich.
1: Por eso es normal que las mujeres estén en casa a la noche y los hombres se juntan en las tiendas de té y tomando juntos algo y hablando sobre las cosas importantes.
0: Über die wichtigen Fragen des Lebens, Religion, Politik.
1: Religion, sobre política, etc.
0: Ja, das hat damit zu tun.
1: Eso tiene que ver.
0: Und genauso ist es hier.
1: David, sí, es así, acá en ese texto de David.
0: David und Jonathan waren enge Männerfreunde.
1: Eran amigos entre hombres, muy, muy cercanos.
0: Aber der David, der war nicht homosexuell.
1: Pero no era homosexual.
0: Das Ganze wird dann auch noch ausgeweitet im Alten Testament.
1: Es expandido eso en el Antiguo Testamento.
0: Dann wird zum Beispiel gesagt, Johannes, der Jünger Jesu, der sei auch homosexuell gewesen.
1: Se dice que Juan, el discípulo de Jesús, era homosexual.
0: Im Johannes-Evangelium lesen wir nämlich, bei der Darstellung des Abendmahls,
1: el pasaje de la Santa Cena,
0: da wird uns rasten, wir es gerade lesen, ich weiß jetzt nicht, wo man steht.
1: Santa Cena.
0: Und zwar, da steht dann eben über Johannes, und dann steht, und Johannes lag an der Brust Jesu.
1: El texto dice, si alguien sabe el versículo, se lo dirá, Juan estaba recostado sobre el pecho de Jesús.
0: Und dann sagt der Homosexuelle natürlich, oh, siehst du, die haben miteinander gekuschelt.
1: Y entonces, un homosexual dirá, pues, viste, esos dos, Jesús y Juan, tenían, o sea, se hicieron cariño de uno a otro.
0: Und deshalb ist Jesus auch mit 12 Jüngern herumgezogen.
1: Y por eso Jesús viajó con 12 discípulos.
0: Keine Frauen dabei.
1: Ninguna mujer.
0: Der war homosexuell.
1: Der homosexual.
0: Allerdings hier muss man sagen, diese Menschen kennen wiederum nicht die Bräuche des Alten Orients.
1: Pues esta, tenemos que volver a decir, estas personas no conocen las tradiciones del Oriente Antiguo.
0: Denn Jesus und Johannes, die haben da nicht geschmust.
1: Pues Jesús y Juan no intercambiaban besos o algo así en esta ocasión.
0: Das, was da beschrieben ist, ist einfach die Tischordnung am Orient.
1: Es simplemente el orden alrededor de la mesa en el Oriente.
0: Und zwar, je nachdem, wie wichtig die Personen waren, saßen sie an anderen Stellen vom Tisch.
1: De repente, la importancia de las personas no se sentaba o se acostaba alrededor de la mesa.
0: Du hattest ja keine hohen Tische, das waren niedrige Tische.
1: Eran mesas muy bajitas.
0: Und dann gab es Polster überall auf der Erde?
1: Y había unas lindas Alfombras en el piso.
0: Und wenn du richtig gefeiert hast, dann hast du dich da so draufgelegt und dann immer mit etwas gegessen.
1: Y si estabas bien festejando, bueno, te acostabas ahí sobre esta alfombra y sobre...
0: Und die Gäste, die wichtigsten Gäste waren die, die dem Gastgeber besonders nahe waren.
1: Y la visita más importante estaba más cerca al anfitrión.
0: Und an der Brust liegen heißt am Tisch auf
2: Son
0: der anderen.
2: Las 10 de la mañana, 57 minutos. Son las 10 de la mañana, 57 minutos.